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2: Ich bin Fiege Dogler. Guten Morgen.
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2: Die Chefin des Universitätsspitals Zürich, Monika Jennicke, hat sich beim Whistleblower bedankt, der die Aufklärung um die Missstände an der Uniklinik für Herzchirurgie ins Rollen gebracht hatte. In einem Interview mit der Sonntagszeitung sagt sie, der Whistleblower habe auf die Missstände öffentlich hingewiesen und das Thema immer wieder aufgebracht. Dafür gebühre ihm Respekt. Der Whistleblower ist unterdessen entlassen worden. Die Frage der Wiedergutmachung werde deshalb ein Thema sein. Die Fluggesellschaft Swiss hat ihre Sparmaßnahmen auf das Bodenpersonal ausgeweitet. Ziel sei, dass die Swiss rund 10% der administrativen Mitarbeitenden abbaut. Das sagt Swiss-Chef Fehlinger in einem Interview mit der NZZ am Sonntag. Entlassungen wolle die Fluggesellschaft nicht vornehmen. Die Rede sei ausschließlich von freiwilligen Abgängen.
0: Sport.
2: Fußball Super League Schlusslicht Winterthur hat nach einem 2:1 Heimsieg gegen Lausanne Sport Hoffnung auf den Ligaerhalt. Da die Grasshoppers das Derby gegen den FCZ 1:2 verloren haben, könnte sich Winterthur noch in die Barrage retten. Luzern und Servette spielen 3:3 unentschieden. Die Schweizer Hockeynazi hat das zweite Spiel der Euro-Hockey-Tour verloren. Die Schweiz unterlag Schweden 0:3.
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2: Keine Meldungen. Gute Fahrt.
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2: Der Tag startet heute freundlich. Im Verlauf des Nachmittags gibt es dann aber immer mehr Wolken und gegen den Abend Regen oder Gewitter. Die Temperatur die ist heute bei maximal 21 Grad.

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2: Ich bin Birgit Dolgler. Guten Morgen.
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2: Auf der Insel Teneriffa ist das Kreuzfahrtschiff, auf dem das Hantavirus ausgebrochen ist, angekommen. Von Teneriffa aus sollen die Menschen an Bord in ihre Heimatländer ausgeflogen werden. Auf dem Schiff befindet sich auch ein Schweizer Crewmitglied. Der Mann habe keine Symptome, sei aber eine Kontaktperson, sagte die Direktorin des Bundesamts für Gesundheit Ann Levy bei SRF. Die Fluggesellschaft Swiss hat ihre Sparmaßnahmen auf das Bodenpersonal ausgeweitet. Ziel sei, dass die Swiss rund 10% der administrativen Mitarbeitenden abbaut. Das sagt Swiss-Chef Fehlinger in einem Interview mit der NZZ am Sonntag. Entlassungen wolle die Fluggesellschaft nicht vornehmen. Die Rede sei ausschließlich von freiwilligen Abgängen. Der Iran droht den USA im Fall von weiteren Angriffen auf iranische Handelsschiffe im Persischen Golf mit Vergeltung. Jeder Angriff auf iranische Schiffe werde eine massive Attacke auf eines der US-Zentren in der Region nach sich ziehen, warnten die iranischen Revolutionsgarden. Ob der Iran die von US-Präsident Trump erwartete Antwort auf einen US-Friedensvorschlag mittlerweile übergeben hat, ist immer noch unklar.
0: Sport.
2: Fußball-Super League-Schlusslicht Winterthur hat nach einem 2:1 Heimsieg gegen Lausanne Sport Hoffnung auf den Ligaerhalt. Da die Grasshoppers das Derby gegen den FCZ 1:2 verloren haben, könnte sich Winterthur noch in die Barrage retten. Luzern und Servette spielen 3:3 unentschieden. Die Schweizer Hockeynazi hat das zweite Spiel der Euro-Hockey-Tour verloren. Die Schweiz unterlag Schweden 0:3.
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2: Kreimaldige, gute Fahrt.
0: Wetter.
2: Der Tag startet heute freundlich. Im Verlauf des Nachmittags gibt es dann aber immer mehr Wolken und gegen den Abend Regen oder Gewitter. Die Temperatur die ist heute bei maximal 21 Grad.

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5: Ich bin Birgit Olgler. Guten Morgen.
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5: Auf der Insel Teneriffa ist das Kreuzfahrtschiff, auf dem das Hantavirus ausgebrochen ist, angekommen. Von Teneriffa aus sollen die Menschen an Bord in ihre Heimatländer ausgeflogen werden. Auf dem Schiff befindet sich auch ein Schweizer Crewmitglied. Der Mann habe keine Symptome, sei aber eine Kontaktperson, sagte die Direktorin des Bundesamts für Gesundheit an Levi bei SRF. Die Chefin des Universitätsspitals Zürich, Monika Jennecke, hat sich beim Whistleblower bedankt, der die Aufklärung um die Missstände an der Uniklinik für Herzchirurgie ins Rollen gebracht hatte. In einem Interview mit der Sonntagszeitung sagt sie, der Whistleblower habe auf die Missstände öffentlich hingewiesen und das Thema immer wieder aufgebracht. Dafür gebühre ihm Respekt. Der Whistleblower ist unterdessen entlassen worden. Die Frage der Wiedergutmachung werde deshalb ein Thema sein.
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5: Fußball Super League Schlusslicht Winterthur hat nach einem 2:1 Heimsieg gegen Lausanne Sport Hoffnung auf den Ligaerhalt. Da die Grasshoppers das Derby gegen den FCZ 1:2 verloren haben, könnte sich Winterthur noch in die Barrage retten. Luzern und Servette spielen 3:3 unentschieden. Die Schweizer Hockey-Nazi hat das zweite Spiel der Euro-Hockey-Tour verloren. Die Schweiz unterlag Schweden 0:3.
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5: Kein Meldungen. Gute Fahrt.
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5: Der Tag startet heute freundlich. Im Verlauf des Nachmittags gibt es dann aber immer mehr Wolken und gegen den Abend Regen oder Gewitter. Die Temperatur die ist heute bei maximal 21 Grad.
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6: Guten Morgen miteinander, das ist der Sonntag. Heute Morgen mit der Delia Guggenheim. Sie ist ganz vieles. Auch Botschafterin für Wings for Life. Guten Morgen, Delia.
7: Guten Morgen, Dominik.
6: Kurz in einem Satz, was ist Wings for Life?
7: Wings for Life ist eine Stiftung und die organisiert den Wings for Life World Run. Überall auf der Welt zur gleichen Zeit laufen Menschen, laufen, spazieren, rollen Menschen und alle Anmeldegebühren und alle Einkommen werden für Rückenmarksforschung gespendet. Das ist speziell daran.
6: Reden wir ein bisschen konkreter darüber am 8:45 hier bei uns. Guten Morgen allerseits.
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0: Guten Sonntagmorgen miteinander, das ist die Widmerei.
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0: Delia Guggenheim ist da. Guten Morgen.
2: Guten Morgen, Dominik.
0: Delia Guggenheim ist 23, ist angehende Psychologin, hat vor einem guten Jahr einen schweren Unfall gehabt, seither Paraplegikerin im Rollstuhl und ist Botschafterin für Wings for Life. Und der findet heute Nachmittag um 1 statt. Erzähl kurz, was ist das genau?
2: Der Wings for Life World Run, das ist ein Lauf, der findet überall auf der Welt zur gleichen Zeit, am gleichen Tag statt. Und da laufen, spazieren und rollen Menschen im Rollstuhl und nicht im Rollstuhl. Und alle Anmeldegebühren werden für Rückenmarksforschung gespendet. Und speziell ist, dass es keine Ziellinie gibt, sondern ein Auto kommt von hinten. Das heisst, je schneller du bist, desto weiter kommst du.
0: Moment mal. Also das heisst, ich kann so lange
2: rennen, bis es dich überholt.
0: So läuft's.
2: Ja.
0: Ach, okay. Also Aha. Gut, ich muss einfach immer schneller sein als das Auto.
2: Mhm.
0: Wo kann ich denn das machen, jetzt, wenn ich das jetzt heute Morgen am Radio höre und heute Nachmittag um 1 möchte dabei sein?
2: Dann latsch dich jetzt auf deinem Handy die Wings for Life App an, runter, und dann kannst du von überall auf der Welt mit dabei sein über das App. Dann kommt zwar kein richtiges Auto, sondern kommt ein virtuelles Auto über dein Handy. Aber dann kannst du mit dabei sein. Und vielleicht hat es ja bei uns im Balgist auch noch einen Platz.
0: Das wäre in Zürich, am Balgist, der grossen Klinik. Wie lange geht das so im Schnitt? Wie lange rennt man etwa?
2: Also das Auto startet nach einer halben Stunde und wird dann immer schneller. Also ich würde sagen, im Schnitt vielleicht so ein Stündchen oder so. Aber wie gesagt, man kann auch spazieren. Also es ist wirklich für jeden Mal geeignet.
0: Warum ist es wichtig, Geld zu sammeln für die Rückenmarkforschung?
2: Es ist noch sehr viel ausstehend. Man weiss noch nicht so viel über die Verletzungen und wie Fortschritt auch erreicht werden können. Es ist noch so viel Potenzial da, dass Menschen wie ich einzelne Probleme gelöst bekommen oder vielleicht sogar eines Tages wieder aufstehen können.
0: Delia Guggenheim hat sehr inspirierend und berührend erzählt, was sie erlebt hat im letzten Jahr. Kann man hören als Podcast unter dem Namen Widmerei. Du bleibst bei uns bis um 11 Uhr. Schön bist du da, den heutigen Sonntagmorgen.
2: Danke dir.
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0: Guggenheim ist da. Sie ist 23, sie ist angehende Psychologin, macht gerade den Master. Mhm. Und hat mir heute Morgen erzählt schon, dass wir alle nicht multitasken können.
1: Genau.
0: Das ist die Widmerei, wo man uns Menschen widmet und der grossen Frage vom Leben, wieso können wir nicht multitasken?
1: Das hat unser Hirn keine Kapazität dazu. Wenn man eine Aufgabe macht und die andere noch dazu macht, ist es unmöglich, die beiden mit vollem Potenzial auszuschöpfen.
0: Also können wir nur uns auf etwas oder das andere konzentrieren und wenn wir meinen, wir können multitasken, machen wir entweder das eine oder andere, aber es ist mega schnell.
1: Oder machen
0: es
1: gleichzeitig und dazu ganz viele Fälle.
0: Ja, oh, sehr gut. Tina Guggenheim, sie ist unter anderem Botschafterin für Wings for Life. Das ist ein Charity-Lauf, wo man für die Forschung Geld sammelt. Rückenmarkforschung. Heute am 1 geht das los. Wenn man da möchte, spontan dabei sein,
1: dann ladet uns die App ab, Wings for Life, und du kannst mit dem virtuellen Catch-a-Car von überall auf der Welt mit dabei sein.
0: Tina Guggenheim, schön verbringst du den Sonntagmorgen mit uns.
1: Danke dir.
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0: Guten Morgen zusammen. Schön verbringen wir den Sonntagmorgen miteinander.
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2: Heute Morgen mit Delia Guggenheim. Guten Morgen.
3: Guten Morgen, Dominik.
2: Du hast ein paar Medienauftritte in den letzten paar Monaten.
3: Mhm.
2: Wie ist das für dich, plötzlich in den Medien zu sein?
3: Einerseits sehr ungewohnt, auf der anderen Seite ein sehr schönes Gefühl, wenn man etwas erzählen kann, wo Menschen etwas auslöst.
2: Was ist das, wo der Menschen etwas auslöst?
3: Ich glaube, es ist eine Geschichte, wo viele Leute irgendetwas daraus mitnehmen können. Irgendetwas aus ihres eigenen Leben können mitnehmen, irgendwie etwas, wo vielleicht inspiriert, wo zum Machen, zum Tun, zum Bewegen anregt. Und ja, schlussendlich gibt mir das sehr viel.
2: Du hast eine ganz verrückte Geschichte. Du bist vor gut einem Jahr von einem Auto angefahren worden, bist mit dem Rennvelo unterwegs gewesen und seither bist du Querschnitt gelähmt. Was mich und ganz viele Leute, die dich kennen, einfach wahnsinnig beeindruckt, ist, wie schnell du wieder irgendwie das Positive vom Leben angenommen hast.
3: Ja, also es gibt nur eine Richtung und die ist vorwärts.
2: Mhm.
3: Weiter, immer weiter. Ja.
2: Ist das für dich eine Entscheidung oder ist das etwas, was dir gegeben ist?
3: Ich glaube, es ist ein bisschen beides. Es ist im Grunde genommen am Anfang wahrscheinlich etwas gewesen, was so ein Automatismus in mir drin war. Was ich mir sehr schnell bewusst war, es gibt eigentlich nur einen Weg, wenn ich wieder glücklich werden will. Andererseits ist es schon auch immer wieder eine bewusste Entscheidung an Tagen, vor allem, wo es schwierig ist. Und die gibt es auch bei mir und die sollen auch da sein. Dass man sich auch da den Tag nimmt, um traurig zu sein, um die negativen Gefühle zuzulassen. Aber gleichzeitig dann entscheidet, hey, morgen ist ein neuer Tag, ich verändere etwas, ich mache etwas, was mir gut tut, dass man irgendwie wieder glücklich ist und wieder sich selber und seiner Umwelt etwas Gutes kann tun.
2: Die ganze Geschichte von der Delia Guggenheim gibt es als Podcast zum Hören. Und dann Name Widmerei. Schön verbringst du den heutigen Sonntagmorgen mit uns am Tag vom Wings for Life Run, wo
3: yes.
2: Wir eben für Druckermarkforschung einen Charity-Lauf in der ganzen Schweiz machen kann. Findet ihr alle Informationen auf
3: wingsforlifeworldrun.com.
2: Morgen zusammen.
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3: Ich bin Birgit Orgler. Guten Tag.
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3: Der Kanton Wallis hat die Freigabe von Akten im Fall von Gromontana aus Angst vor öffentlicher Empörung verweigert. Das schreibt die Sonntagszeitung. Die Veröffentlichung könnte die Staatsanwaltschaft unter zusätzlichen Druck setzen, zitiert die Zeitung aus einem Schreiben des Dienstes für zivile Sicherheit und Militär. Der Kanton Wallis will sich nicht zum Inhalt des Schreibens äußern. Das Bundesamt für Gesundheit will US-Firmen von einem Millionenauftrag ausschließen. Das schreibt die NZZ. Beim Projekt geht es um die Digitalisierung der Schweizer Gesundheitsdaten. In ersten Unterlagen habe das Bundesamt für Gesundheit geschrieben, dass Firmen, die dem US-Cloud Act unterstehen, nicht zum Zug kommen sollen. Ein interner E-Mail-Verkehr zeigt größte Vorbehalte gegen US-Lösungen. Hunderte Feuerwehrleute kämpfen weiter gegen einen Waldbrand in der radioaktiv belasteten Sperrzone um das ehemalige Atomkraftwerk Tschernobyl in der Ukraine. Das nach ukrainischen Angaben durch zwei russische Drohnen ausgelöste Feuer hat inzwischen mehr als 1200 Hektar erfasst. Vom Brand gehe aber keine radioaktive Gefahr aus.
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3: Kreimaldige, gute Fahrt.
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3: Der Tag startet heute freundlich. Im Verlauf des Nachmittags gibt es dann aber immer mehr Wolken und gegen oben Regen oder Gewitter. Die Temperatur die ist heute bei maximal 21 Grad.
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4: Heute ist der 10. Mai. Guten Morgen allerseits. Das ist der Sonntag in der Widmerei, wo wir uns Menschen widmen und den grossen Themen vom Leben. Warum ist der 10. Mai ein wichtiger Sonntag, Delia Guggenheim?
5: Am 10. Mai findet das ja der Wings for Life World Run statt. Überall auf der Welt laufen, rollen und spazieren die Menschen für einen richtig guten Zweck, zum Geld sammeln für Rückenmarksforschung.
4: Überall auf der Welt am 1 am Nachmittag.
5: Überall auf der Welt unsere Zeit am 1 am Nachmittag, das heisst überall gleichzeitig, das heisst in Japan sind sie mitten in der Nacht unterwegs.
4: Wahnsinn. Wir reden noch ein bisschen genauer darüber und über die Geschichte von Delia Guggenheim. Noch bis um 11 Uhr hier bei uns. Guten Morgen allerseits.
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0: Heute Morgen mit der Delia Guggenheim, mit der 23-jährigen angehende Psychologin, die vor einem guten Jahr einen wahnsinnigen Schicksalsschlag erlebt hat. Sie ist vor einem Auto angefahren worden und seither ist sie querschnittgelähmt. Du hast im Podcast erzählt, das Glück finden ist eine Kopfsache. Wie meinst du das genau?
2: Ja, glücklich sein ist irgendwo durch eine Entscheidung. Wir müssen Entscheidungen treffen, die uns selber gut tun. Wir müssen, wenn es nicht so läuft, wie wir gerne hätten, darüber stehen und uns aktiv entscheiden, vorzuschauen und weiterzumachen.
0: Seit wann gelingt dir das?
2: Ich glaube, in so einem Extrem habe ich das wie noch nie austesten. Ich glaube, im Sport, im Ultrasport früher sind viele Erfahrungen gesammelt, die mir helfen. Ja, und jetzt seit dem Schicksalsschlag versuche ich das eigentlich sehr häufig anzuwenden.
0: Was magst du dich erinnern an den Unfall selber und an die Zeit gerade nachher? In dem Moment geht es ums Überleben.
2: Mhm.
0: Und dann spielt das mit dem Glück wahrscheinlich noch weniger eine Rolle.
2: Absolut. In den ersten zwei Wochen ist mein grösstes Problem oder meine grösste Sorge, irgendwie selber schnaufen können und irgendwie überleben. Und da war alles andere noch total nebensächlich.
0: Wie ist es genau passiert?
2: Ich bin auf einer wunderschönen Velotour gewesen, über Winterthur bis auf Baden und zurück heim. Und zwei Minuten, über 10 Meter, bevor ich daheim angekommen wäre, ist eine Autofahrerin von hinten gekommen. Ich bin auf dem Velostreifen bergauf gefahren. Und die Autofahrerin ist unter Drogeinfluss gestanden und am Handy gewesen. Ist so abgedriftet und mit 80 km/h von hinten in mich hineingefahren.
0: Wir haben darüber geredet in unserem Podcast, den wir zusammen aufgenommen haben, dass du dir manchmal die Gedanken machst, was wäre, wenn ich jetzt irgendwie 5 Minuten Pause gemacht hätte auf dieser Velotour.
2: Ja, ich glaube, das sind Gedanken, die man nicht vermeiden kann. Es ist normal, dass die kommen. Aus Umfeld macht sich so Gedanken, hey, hätte ich nur das und das anders gemacht, dann wäre das alles nicht passiert. Aber hätte Fahrradkette. Es ist nicht etwas, was man beeinflussen kann, wo man jetzt noch ändern kann. Die Gedanken muss man darf sie haben, aber man muss sie auch wieder loslassen können.
0: Sehr inspirierend, das Mindset von der Delia Guggenheim. Da kann man wirklich wahnsinnig viel mitnehmen, wenn man den Podcast hört, den wir zusammen aufgenommen haben. Findet man unter dem Namen Widmerei. Schön verbringst du den heute Sonntagmorgen mit uns.
2: Danke, Demi.
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0: Morgen allerseits, es ist die Wittmerei an dem Sonntagmorgen, 10. Mai. Heute mit der Delia Guggenheim. Sie ist Botschafterin für Wings for Life. Was passiert genau?
1: Heute Nachmittag um 1 findet überall auf der Welt der Wings for Life World Run statt, wo man an offiziellen Events oder auch über die Apps bei eurem Handy kann mitrennen, mitrollen oder mitspazieren. Und die Anmeldegebühren und alle Einnahmen werden für die Rückenmarksforschung gespendet, also für einen richtig, richtig guten Zweck.
0: Warum ist dir das persönlich so wichtig?
1: Ich sitze seit einem Unfall selber im Rollstuhl und für alle unsere Rollstuhlfahrer bedeutet der Tag ein Tag von Solidarität, Zusammenhalt und Hoffnung, dass in der Forschung neue Meilensteine werden können erreicht werden, dass vielleicht eines Tages wir wieder aufstehen können.
0: Delia Guggenheim bei uns. Noch bis um 11 Uhr. Guten Morgen allerseits. Das ist die Wittmerei mit spannenden Gästen.
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0: Hallo miteinander. Ich wünsche euch einen ganz guten Sonntagmorgen.
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0: Heute Morgen mit Delia Guggenheim. Sie ist Botschafterin für Wings for Life. Das ist der Run, der Charity-Lauf, wo man für Rückenmarkforschungen Geld sammeln kann. Delia Guggenheim hat vor ihrem Unfall brutale Läufe gemacht. Was hast du gemacht?
2: Zum Beispiel den Marathon des Sables, die Wüste oder mal ein Everesting mit 24 Mal auf den Wütliberg rauf.
0: Was? Ein Everesting heisst
2: das? Ja, das ist, wenn du an einem Anstieg den so häufig wiederholst, bis du die Höhenmeter vom Mount Everest gesammelt hast.
0: Und das schafft man 24 Mal auf den kleinen Zürcher Hausberg Uetliberg?
2: Ja, einmal hast du 360 Höhenmeter, das gibt insgesamt über 8845 Höhenmeter und dann hast du Everest.
0: Ja, ich weiß jetzt nicht, ich finde es natürlich krass, 24 Mal nicht aufzurennen. Und der Run, also der Lauf durch die Wüste, dort hast du an einem Tag 90 Kilometer gemacht. Das ist unvorstellbar. Wie geht das?
2: Ich würde sagen, mit sehr viel Vorbereitung, mit guter Organisation und mit einem sehr sturen Kopf.
0: Ja. Seit einem guten Jahr ist das nicht mehr möglich. Du bist angefahren worden von einem Auto, bist mit dem Velo unterwegs gewesen, bist seither Querschnitt gelähmt und trotzdem, der Sport begleitet dich weiterhin.
2: Mhm.
0: In welcher Form?
2: Ja, jetzt nach dem Unfall musste ich ein bisschen neue Sportarten suchen. Neue Austauschsportarten sind mir im Kopf gewesen. Ich habe mit dem Rennrollstuhl angefangen und mit Handbiken und Mountainbiken. Schon wieder ein Abenteuer zurück in der Wüste geplant und sonst habe ich auch schon ein paar Ideen für ein paar Abenteuer in Zukunft.
0: Kannst du etwas erzählen?
2: Also ein Ironman steht sicher auf dem Plan und gibt auch so coole Langstrecken-Handbike. Ich habe gerade von jemandem gesehen, der bis zum Everest Base Camp mit dem Handbike raufgefahren ist.
0: Also im Himalaya mit dem Handbike?
2: Soviel ich weiss.
0: Ja.
2: Ja. Also wirklich crazy.
0: Wie fest gibt dir das Kraft zu wissen, es geht jetzt dort auch wieder weiter?
2: Ja, das gibt mir wahnsinnig viel Kraft. Zu wissen, hey ja, es ist so als alles anders, aber es geht gleich.
0: Und der Weg von der Delia Guggenheim, da kann man im Detail nachlesen als Folge im Podcast Widmerei, wo wir zusammen ein längeres Gespräch aufgenommen haben. Schön, hast du den Sonntagmorgen mit uns verbracht. Jetzt geht es noch gut 2 Stunden, dann fährt der Wings for Life Run an, der fährt am 1 an auf der ganzen Welt, das
2: yes.
0: Ist Schweizer Zeit am 1. Und da können alle mitmachen, die Lust haben.
2: Alle Läufer, Spazierer, Rollstuhlfahrer, es ist ein Lauf für alle.
0: Wings for Life heute am 1, heute an dem Sonntag. Schön, bist du da gewesen. Danke vielmals.
2: Danke dir immer.
0: Und wir hören uns nächste Woche wieder, wenn ihr mögt. Immer am Sonntag von 9 bis 11, die Widmerei. Guten Tag allerseits.
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7: Ich bin Birgit Orgler.
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7: Der Kanton Wallis hat die Freigabe von Akten im Fall von Gromontana aus Angst vor öffentlicher Empörung verweigert. Das schreibt die Sonntagszeitung. Die Veröffentlichung könnte die Staatsanwaltschaft unter zusätzlichen Druck setzen, zitiert die Zeitung aus einem Schreiben des Dienstes für zivile Sicherheit und Militär. Der Kanton Wallis will sich nicht zum Inhalt des Schreibens äußern. Das Bundesamt für Gesundheit will US-Firmen von einem Millionenauftrag ausschließen. Das schreibt die NZZ. Beim Projekt geht es um die Digitalisierung der Schweizer Gesundheitsdaten. In ersten Unterlagen habe das Bundesamt für Gesundheit geschrieben, dass Firmen, die dem US Cloud Act unterstehen, nicht zum Zug kommen sollen. Ein interner E-Mail-Verkehr zeigt größte Vorbehalte gegen US-Lösungen. Im Kanton St. Gallen sollen die Sprachkompetenzen aller Kinder vor dem Schuleintritt überprüft werden. Ziel ist eine Entlastung der Volksschule. Wird die Vorlage im kommenden Juni vom Kantonsrat beschlossen, werden künftig alle Eltern oder Erziehungsberechtigten angeschrieben, sobald ihr Kind zwischen 2 und 3 Jahre alt ist. Die Eltern erhalten mit dem Schreiben ein Formular mit Fragen zu sprachlichen Kompetenzen. In Wittenbach ist gestern Abend ein 21-jähriger Mann durch eine Stichflamme im Gesicht schwer verletzt worden. Der Mann befand sich mit mehreren Personen bei einer Feuerstelle an der Sitta. Der Unfallhergang ist nicht klar.
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7: Kreimaldige, gute Fahrt.
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7: Der Tag startet heute freundlich. Im Verlauf des Nachmittags gibt es dann aber immer mehr Wolken und gegen den Abend Regen oder Gewitter. Die Temperatur die ist heute bei maximal 21 Grad.
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8: Und wenn wir mehr sagen, dann spielen wir auch mehr. Ganz viel Musik. Jetzt mit dem aktuellen von der Taylor Swift.
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10: Ich bin Birgit Olgler.
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10: Das umstrittene Kardioband ist nicht nur in der Herzchirurgie des Universitätsspitals Zürich eingesetzt worden. Das schreibt die NZZ. Am Inselspital Bern wurde es insgesamt 36 Mal implantiert. Das Inselspital habe interne Abklärungen eingeleitet. In Luzern sei das Band zweimal verwendet worden, als längst kritische Berichte dazu erschienen waren. Am Unispital Zürich soll es wegen des Bandes zu Todesfällen gekommen sein. Die Kosten eines zentralen Digitalprojekts des Verteidigungsdepartements haben sich mehr als verdoppelt. Das schreibt der Sonntagsblick. Ursprünglich seien 155 Millionen Franken budgetiert gewesen. Nun belaufen sich die Kosten auf weit über 300 Millionen Franken. Interne und externe Berater fordern zudem einen Neustart. Der Projektleiter und sein Stellvertreter hätten gekündigt, nachdem ihre Warnungen ignoriert worden seien. Im Kanton St. Gallen sollen die Sprachkompetenzen aller Kinder vor dem Schuleintritt überprüft werden. Ziel ist eine Entlastung der Volksschule. Wird die Vorlage im kommenden Juni vom Kantonsrat beschlossen, werden künftig alle Eltern oder Erziehungsberechtigten angeschrieben, sobald ihr Kind zwischen 2 und 3 Jahre alt ist. Die Eltern erhalten mit dem Schreiben ein Formular mit Fragen zu sprachlichen Kompetenzen. In Wittenbach ist gestern Abend ein 21-jähriger Mann durch eine Stichflamme im Gesicht schwer verletzt worden. Der Mann befand sich mit mehreren Personen bei einer Feuerstelle an der Sitter. Der Unfallhergang ist nicht klar.
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10: A2 Chiasso Richtung Gotthard zwischen Quinto und Airolo 2 Kilometer Stau. A1 Bern Richtung St. Gallen zwischen der Verzweigung Limmatal und dem Gubrisch-Tunnel stockender Verkehr. Und A3 Chur Richtung Basel zwischen Urdorf Nord und der Verzweigung Limmatal stockender Verkehr.
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10: Der Tag startet heute freundlich. Im Verlauf des Nachmittags gibt es dann aber immer mehr Wolken und gegen den Abend Regen oder Gewitter. Die Temperatur die ist heute bei maximal 21 Grad.
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11: Und der Benny Hofstetter, viel Freude, haben frei oder wenn ganz viel Musik dazu. Trifft sich gut.

0: Ein Liebling auch diese Woche wieder. Der Nico Santos ist bei den FM1-Hörercharts gestern wieder eure Nummer 1 gewesen. Ja, ich glaube, er fühlt sich richtig wohl hier bei uns. Und er hat wirklich ein Händchen für Hits, oder so viel, wie er schon gehabt hat. Ein eigentliches Rezept dafür gäbe es nicht, hat er uns mal erzählt.
1: Ich fange meistens am Klavier an zu schreiben, aber das ist eigentlich von Tag zu Tag ist das eigentlich anders. Also entweder man hat einen Titel, den einen inspiriert, wo man sagt, ach komm, da fällt mir jetzt das ein. Oder man hat halt eine Melodie. Und das ist auch das Schöne an Musik, dass es eigentlich kein Rezept gibt zum Hitschreiben, sag ich mal.
0: Ja, ob mit oder ohne Rezept, wenn ihr gerade jetzt Mittag am Programm machen seid, wer da wie FM1 spielt euch weiterhin am meisten Musik für euer Wochenende. Und da kommt schon der Nächste, das ist der Alan Walker.

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3: Ich bin Birgit Orgler.
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3: Das umstrittene Kardioband ist nicht nur in der Herzchirurgie des Universitätsspitals Zürich eingesetzt worden. Das schreibt die NZZ. Am Inselspital Bern wurde es insgesamt 36 Mal implantiert. Das Inselspital habe interne Abklärungen eingeleitet. In Luzern sei das Band zweimal verwendet worden, als längst kritische Berichte dazu erschienen waren. Am Unispital Zürich soll es wegen des Bandes zu Todesfällen gekommen sein. Die Kosten eines zentralen Digitalprojekts des Verteidigungsdepartements haben sich mehr als verdoppelt. Das schreibt der Sonntagsblick. Ursprünglich seien 155 Millionen Franken budgetiert gewesen. Nun belaufen sich die Kosten auf weit über 300 Millionen Franken. Interne und externe Berater fordern zudem einen Neustart. Der Projektleiter und sein Stellvertreter hätten gekündigt, nachdem ihre Warnungen ignoriert worden seien.
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3: Slavia Prag hat den vorzeitigen Gewinn der tschechischen Fußballmeisterschaft wegen der eigenen Fans verpasst. Im Derby gegen Sparta stürmten Anhänger von Slavia Prag in der Nachspielzeit den Rasen und warfen Pyrotechnik Richtung Gästefanblock. Offenbar wurden dabei auch Spieler des Gegners angegriffen. Die Partie wurde daraufhin abgebrochen.
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3: A2 Chiasso Richtung Gotthard zwischen Quinto und Airolo, 4 km Stau. A1 Bern Richtung St. Gallen zwischen der Verzweigung Limmatal und dem Gubrisch-Tunnel stockender Verkehr und A3 Chur Richtung Basel zwischen Urdorf Nord und der Verzweigung Limmatal stockender Verkehr.
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3: Der Tag startet heute freundlich. Im Verlauf des Nachmittags gibt es dann aber immer mehr Wolken und gegen den Abend Regen oder Gewitter. Die Temperatur die ist heute bei maximal 21 Grad.
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4: Ja, und jetzt machen wir uns bereit für über eine halbe Stunde nur Musik. Ein Hit.

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Ein Kurs aus den 90er. Hathaway, da bei FM1. Mehr geht praktisch nicht mehr. Wir spielen für euch am meisten Musik für euren Sonntag. Jetzt wieder mit dem aktuellen Liebling von euch. Das ist der Ed Sheeran. Camera.

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3: Ich bin der Felix Haldimann.
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4: Der Bundesrat droht der Pharmaindustrie, das schreibt der Blick. Hintergrund sind die tieferen Medikamentenpreise für die USA. Aufgrund der drohenden Preissenkungen in den USA drängen Roche und Novartis nun auf höhere Preise in der Schweiz. Sollte sich in diesem Zusammenhang zeigen, dass Pharmakonzerne den USA die vertrauliche Information über ihre Schweizer Preise offengelegt haben, müsse der Bundesrat die Situation neu bewerten, heißt es nun aus Bern. Der Präsident der Gemeinde Roveredo wirft dem Kanton Graubünden Versagen im Kampf gegen organisierte Kriminalität vor. Anfang März waren Mafia-Mitglieder verhaftet worden. Sie sollen über Briefkastenfirmen in Roveredo Millionenbeträge aus dem Drogenhandel gewaschen haben. Das Bündner Migrationsamt hatte allen eine Aufenthaltsbewilligung erteilt, einem sogar, obwohl er vorbestraft war. Das berichtet die NZZ am Sonntag. Der Kanton lasse das Misox total im Stich, heißt es nun vom Gemeindepräsidenten. Ein 4-jähriges Mädchen ist gestern Abend in Sipplingen am Bodensee von einem Zug erfasst und tödlich verletzt worden. Das Mädchen sei mit seinem Laufrad über einen Bahnübergang gefahren, obwohl die Schranken bereits geschlossen gewesen seien. Das 4-jährige Mädchen sei mit lebensgefährlichen Verletzungen in ein Spital geflogen. In der Nacht ist das Mädchen nach Polizeiangaben gestorben.
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4: Im Raum Zürich braucht ihr Geduld auf folgenden Abschnitt: auf der A1 Richtung St. Gallen zwischen dem Limmataler Kreuz und dem Gubristunnel, auf der A1 Richtung Zürich zwischen Wallisellen und der Verzweigung Zürich-Ost und auf dem Westring ab Urdorf Nord bis zum Limmataler Kreuz. Noch ein Blick zum Gotthard. Unten rauf braucht ihr etwa 3/4 Stunde länger.
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4: Hier und da kann es regnen oder sogar gewittern. Temperaturen sind zwischen 17 und 22 Grad. Am Morgen Montag regnet es immer wieder mal und es kühlt ein bisschen ab.
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5: Ja, noch ganz viel Sonntag haben wir vor uns und ganz viele Hits warten jetzt.

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6: Ich bin der Felix Haldimann.
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7: Der Bundesrat droht der Pharmaindustrie, das schreibt der Blick. Hintergrund sind die tieferen Medikamentenpreise für die USA. Aufgrund der drohenden Preissenkungen in den USA drängen Roche und Novartis nun auf höhere Preise in der Schweiz. Sollte sich in diesem Zusammenhang zeigen, dass Pharmakonzerne den USA die vertrauliche Information über ihre Schweizer Preise offengelegt haben, müsse der Bundesrat die Situation neu bewerten, heißt es nun aus Bern. Morgen ist Swiss Overshoot Day. Ab Montag hat die Schweiz ihre eigenen natürlichen Ressourcen für dieses Jahr aufgebraucht. Stefanie Wies.
8: Würde die ganze Welt so leben wie wir in der Schweiz, bräuchten wir fast 3 Erden. Die Schweiz hat ihre eigenen natürlichen Ressourcen schon rund 2 Monate vor dem globalen Overshoot Day aufgebraucht. Das liegt unter anderem an unserem hohen Konsum. Wir fliegen viel, fahren viel Auto, verschwenden zu viel Lebensmittel und kaufen immer mehr Fast Fashion. Aber auch der Schweizer Finanzplatz spielt eine grosse Rolle. Laut der Umweltschutzorganisation WWF Schweiz ist er für ein Vielfaches der inländischen CO2-Emissionen verantwortlich.
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7: Die Schweizer Eishockey-Nationalmannschaft gewinnt die WM-Hauptprobe deutlich. Die Mannschaft von Trainer Jan Kadieu fertigt Tschechien gleich mit 6:1 ab. Alle 6 Treffer wurden von unterschiedlichen Spielern erzielt. Ein Großteil der NHL-Spieler wurde geschont.
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7: Im Raum Zürich haben wir stockenden Verkehr auf folgenden Abschnitt: auf der A1 Richtung St. Gallen zwischen Dietikon und dem Gobristunnel und auf dem Westring ab Urdorf Nord bis zum Limmataler Kreuz. Dann noch ein Blick zum Gotthard. Unten rauf braucht ihr etwa eine halbe Stunde länger.
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7: Hier und da kann es regnen oder sogar gewittern. Temperaturen sind zwischen 17 und 22 Grad. Am Morgen Montag regnet es immer wieder mal und es kühlt ein bisschen ab.
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9: Mit dem Benni Hofstetter, hallo. Und wir spielen für euch weiterhin am meisten Musik für uns. Und

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0: to Shine mit dem Bastian Becker da bei FM1. Heute nicht einfach ein Sonntag, sondern
1: Mamitag, Muttertag,
2: Muttertag,
1: Muttertag.
0: Ja, der Tag für alle Mamis, die schon immer für uns da gewesen sind. Für euch, die vielleicht jemanden vermissen, der schon gegangen ist. Ob ihr ihn jetzt feiert oder nicht. Ein Tag, der uns vielleicht einfach auch wieder bewusst macht, nichts ist selbstverständlich. Vielleicht wieder einfach mal

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Ist der gut oder ist der gut? Ja, einfach immer noch eine riesen Nummer von der Laura Branigan, WFM1 im Mehrmusikwochenende. Euer freier Tag mit der extra grossen Portion Musik, nebst so grossen von vergangenen Zeiten. Die, die vielleicht noch ganz gross werden und auf dem Weg dorthin sind. Wie der hier, der aktuell vom Kygo, zusammen mit dem Khalid. 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
5: Ich bin der Felix Haldimann.
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6: Der Bundesrat droht der Pharmaindustrie, das schreibt der Blick. Hintergrund sind die tieferen Medikamentenpreise für die USA. Aufgrund der drohenden Preissenkungen in den USA drängen Roche und Novartis nun auf höhere Preise in der Schweiz. Sollte sich in diesem Zusammenhang zeigen, dass Pharmakonzerne den USA die vertrauliche Information über ihre Schweizer Preise offengelegt haben, müsse der Bundesrat die Situation neu bewerten, heißt es nun aus Bern. Morgen ist Swiss Overshoot Day. Ab Montag hat die Schweiz ihre eigenen natürlichen Ressourcen für dieses Jahr aufgebraucht. Stefanie Wies.
7: Würde die ganze Welt so leben wie wir in der Schweiz, bräuchten wir fast 3 Erden. Die Schweiz hat ihre eigenen natürlichen Ressourcen schon rund 2 Monate vor dem globalen Overshoot Day aufgebraucht. Das liegt unter anderem an unserem hohen Konsum. Wir fliegen viel, fahren viel Auto, verschwenden zu viel Lebensmittel und kaufen immer mehr Fast Fashion. Aber auch der Schweizer Finanzplatz spielt eine grosse Rolle. Laut der Umweltschutzorganisation WWF Schweiz ist er für ein Vielfaches der inländischen CO2-Emissionen verantwortlich.
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6: Die Schweizer Eishockey-Nationalmannschaft gewinnt die WM-Hauptprobe deutlich. Die Mannschaft von Trainer Jan Kadieu fertigt Tschechien gleich mit 6:1 ab. Alle 6 Treffer wurden von unterschiedlichen Spielern erzielt. Ein Großteil der NHL-Spieler wurde geschont. Das erste Spiel an der Heimweltmeisterschaft bestreitet die Schweiz am nächsten Freitag. Dann trifft sie in Zürich auf Titelverteidiger und Olympiasieger USA.
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6: Im Raum Zürich klemmt so folgender Abschnitt auf der A1 Richtung St. Gallen zwischen Dietikon und dem Kubrisch-Tunnel und auf dem Westring ab Urdorf Nord bis zum Limmataler Kreuz. In der Region Bern-Solothurn brauchen die Geduld auf der A1 Richtung Zürich zwischen Niederbipp und der Verzweigung Kerkingen. Noch ein Blick zum Gotthard. Unten rauf brauchen wir etwa 20 Minuten länger.
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6: Hier und da kann es regnen kommen oder sogar gewittern. Temperaturen sind zwischen 17 und 22 Grad. Am Morgen Montag regnet es immer wieder mal und es kühlt ein bisschen ab.
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8: Ja, es geht weiter mit dem betreuten Musiklosen. Ich bin der Benni Hofstetter.

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0: dem Elton John stürmen langsam richtig Sonntagabend. Heute am Muttertag. Ja, er hat nicht so ein gutes Verhältnis zu seiner Mutter gehabt, der Elton John. Fast 10 Jahre lang haben sie keinen Kontakt mehr gehabt. Haben sich dann aber versöhnt. FM1 bei euch, eben am dem Muttertag.
1: Ich liebe es, Mami, weil sie einfach die Beste ist.
2: Sie war einfach immer da gewesen. Wir sind nie von der Schule heimgekommen und ist nie mehr rum gewesen. Das ist einfach das beste Mami, was es gibt.
0: Ja, schön darf man bei euch sein. Mit dem weiterhin am meisten Musik für die freien Tage. Jetzt mit dem aktuellen von Michael Schulte. We'll be right back.

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10: Ich bin der Felix Haldimann. Guten Abend.
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10: Das Schweizer Heilmittelinstitut Swissmedic hat 27 Millionen Franken für IT-Projekte ausgegeben. Das schreibt der Sonntagsblick. Die Ausgaben verursachten ein Loch von 25 Millionen Franken in der Bilanz. Dieses Loch soll nun die Privatwirtschaft über Gebühren stopfen. Die eidgenössische Finanzkontrolle will sich die Sache deshalb nun anschauen. Die Berner Regierung will Antifa oder den Schwarzen Block vom Bund verbieten lassen. Der Regierungsrat beantragt dem Grossen Rat, eine Motion anzunehmen, die ein Verbotsverfahren auf Bundesebene verlangt. Gewalttätiger Extremismus sei eine Bedrohung, unabhängig von seiner ideologischen Ausrichtung, so der Regierungsrat. Der Bundesrat hatte einen ähnlichen Vorstoß aus dem Nationalrat im März abgelehnt. Wegen des Hunter-Virus hat Großbritannien Fallschirmspringer zur südatlantischen Insel Tristan da Cunha geschickt. Das teilt das britische Verteidigungsministerium mit. Zuvor hatte die britische Gesundheitsbehörde einen Verdachtsfall auf der Insel gemeldet. Dabei handelt es sich demnach um einen Passagier, der auf dem Kreuzfahrtschiff Hondius war. Auf diesem starben mehrere Personen am Hunter-Virus. Dem Patienten auf Tristan da Cunha konnte nur per Fallschirmabwurf lebensrettende Hilfe gebracht werden, so die Armee.
0: Sport.
10: In der höchsten Schweizer Fußballliga, der Super League, verliert Lugano gegen St. Gallen 1:2. Den Ostschweizern gelang es, nach Rückstand die Partie zu drehen. Lugano verpasste den Ausgleich in der Nachspielzeit wegen eines verschossenen Elfmeters. St. Gallen festigt damit den zweiten Tabellenplatz vor Lugano. Thun steht bereits als Schweizer Meister fest.
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10: Im Raum Zürich-Lamz auf der A1 Richtung St. Gallen zwischen Dietikon und dem Gubristunnel und auf dem Westring ab Urdorf Nord bis zum Limmentaler Kreuz. Dann im Mittellandstau folgendem Abschnitt auf der A1 Richtung Zürich zwischen der Verzweigung Lutherbach und Önsigen und auch auf der A2 Richtung Luzern zwischen Egerkingen und der Verzweigung Herkingen. Noch ein Blick zum Gotthard. Unten rauf braucht ihr etwa 20 Minuten länger.
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10: Hier und da kann es regnen kommen oder sogar gewinnen. Temperaturen sind zwischen 17 und 22 Grad. Am Morgen Montag regnet es immer wieder mal und es kühlt ein bisschen ab.
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11: Ja, ich bin der Benni Hofstetter und die nächste ist Katy Perry. Guten

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Einfach meins mit dem aktuellen von der Leonie. Die freien Tage, wo wir euch auffüllen mit am meisten Musik. Falls nächste Woche ja wieder losgeht, ist ja mit der Auffahrt für viele wahrscheinlich eine kürzere Arbeitswoche. Und da haben wir am Sonntag immer auch so Hits für euch, wo wir vielleicht schon länger nicht mehr zusammen gelassen haben. Fußballhymne, wo eigentlich gar keine ist. Der Andreas Burani hat 2014 Deutschland an der Fußball-WM zum Titel begleitet. Ein Song, der eigentlich im Ausgang entstanden ist. Der Burani, der mit Kollegen beim Anstoßen immer «Auf uns» gesagt hat. Und am nächsten Morgen ist ihm da «Auf uns» nicht mehr aus dem Kopf. Aus dem ist eben der riesen Hit entstanden. «Auf uns», Andreas Burani. Auf euch, unseren Überraschungshit. Hier im «Mehr Musik-Wochenende» bei FM1.

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8: Ich bin der Felix Haldimann. Guten Abend.
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8: Das Schweizer Heilmittelinstitut Swissmedic hat 27 Millionen Franken für IT-Projekte ausgegeben. Das schreibt der Sonntagsblick. Die Ausgaben verursachten ein Loch von 25 Millionen Franken in der Bilanz. Dieses Loch soll nun die Privatwirtschaft über Gebühren stopfen. Die eidgenössische Finanzkontrolle will sich die Sache deshalb nun anschauen. Die Berner Regierung will Antifa oder den Schwarzen Block vom Bund verbieten lassen. Der Regierungsrat beantragt dem Grossen Rat, eine Motion anzunehmen, die ein Verbotsverfahren auf Bundesebene verlangt. Gewalttätiger Extremismus sei eine Bedrohung, unabhängig von seiner ideologischen Ausrichtung, so der Regierungsrat. Der Bundesrat hatte einen ähnlichen Vorstoß aus dem Nationalrat im März abgelehnt. Wegen des Hunter-Virus hat Großbritannien Fallschirmspringer zur südatlantischen Insel Tristan da Cunha geschickt. Das teilt das britische Verteidigungsministerium mit. Zuvor hatte die britische Gesundheitsbehörde einen Verdachtsfall auf der Insel gemeldet. Dabei handelt es sich demnach um einen Passagier, der auf dem Kreuzfahrtschiff Hondius war. Auf diesem starben mehrere Personen am Hunter-Virus. Dem Patienten auf Tristan da Cunha konnte nur per Fallschirmabwurf lebensrettende Hilfe gebracht werden, so die Armee.
2: Sport.
8: In der höchsten Schweizer Fußballliga, der Super League, verliert Lugano gegen St. Gallen 1:2. Den Ostschweizern gelang es, nach Rückstand die Partie zu drehen. Lugano verpasste den Ausgleich in der Nachspielzeit wegen eines verschossenen Elfmeters. St. Gallen festigt damit den zweiten Tabellenplatz vor Lugano. Thun steht bereits als Schweizer Meister fest.
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8: Immer um Zürich-Lamm zu folgender Abschnitt. A1 Richtung St. Gallen zwischen Dietikon und Gobrist und zwischen Zürich-Seebach und Walliselen. A1 Richtung Zürich zwischen Frätiken und Verzweigung Zürich-Ost. Und auch stockender Verkehr auf dem Westring ab Urdorf Süd bis zum Limmataler Kreuz. Im Mittelland klemmt es auf folgenden Abschnitt A1 Richtung Zürich zwischen der Verzweigung Lutherbach und der Verzweigung Herkingen. Dort rund 20 Minuten Wartezeit. Auf der A1 Richtung Bern staut es zwischen Gunzgen Nord und Önsigen. Und auch auf der A2 Richtung Luzern zwischen Egerkingen und der Verzweigung Herkingen. Zuletzt auf der A1 Richtung Zürich zwischen Aarau-Ost und Lenzburg haben wir auch stockenden Verkehr. Noch einen Blick zum Gotthard. Unten rauf brauchen wir etwa eine halbe Stunde länger.
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8: Hier und da kann es regnen kommen oder sogar gewittern. Temperaturen sind zwischen 17 und 22 Grad. Am morgen Montag regnet es immer wieder mal und es kühlt ein bisschen ab.
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9: Einen guten Sonntagabend jetzt mit ganz viel Musik nonstop.

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2: Ich bin der Felix Haldimann. Guten Abend.
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3: Ein Schweizer Crewmitglied des Kreuzfahrtschiffs Hondius ist in Quarantäne. Das teilt das Bundesamt für Gesundheit auf Anfrage der Nachrichtenagentur Keystone SDA mit. Die Quarantäne dürfte 6 Wochen dauern. Auf dem Kreuzfahrtschiff ist das Hunter-Virus ausgebrochen. Die Weltgesundheitsorganisation spricht von insgesamt 6 bestätigten Hunter-Virus-Fällen und 2 Verdachtsfällen. 3 davon sind gestorben. Ein Mann ist wegen des Virus im Unispital in Zürich in Behandlung. Dessen Frau hat sich selbst isoliert. Am Tanzfest der Schweiz haben von Mittwoch bis heute rund 115.000 Menschen teilgenommen. Die Veranstalter sprechen von einem erneuten Rekord, wie sie zum Festivalabschluss mitteilten. Das Tanzfest wurde in insgesamt 46 Städten und Dörfern durchgeführt. Es fanden rund 600 Aufführungen und 800 Tanzkurse statt. Die Berner Regierung will Antifa oder den Schwarzen Block vom Bund verbieten lassen. Der Regierungsrat beantragt dem Grossen Rat, eine Motion anzunehmen, die ein Verbotsverfahren auf Bundesebene verlangt. Gewalttätiger Extremismus sei eine Bedrohung, unabhängig von seiner ideologischen Ausrichtung, so der Regierungsrat. Der Bundesrat hatte einen ähnlichen Vorstoß aus dem Nationalrat im März abgelehnt.
0: Sport.
3: In der höchsten Schweizer Fußballliga der Super League gewinnt IB gegen Basel mit 3:0. Sion schlägt Meister Thun 2:0. Am Nachmittag verlor Lugano gegen St. Gallen mit 1:2. Thun ist seit letzter Woche Schweizer Meister. Dahinter kämpfen St. Gallen, Lugano und Sion um den 2. Platz. Letzter ist Winterthur, das GC im Kampf um die Barrage noch einholen kann.
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3: Im Raum Zürich haben wir stockenden Verkehr auf folgenden Abschnitt: A1 Richtung St. Gallen zwischen Dietikon und dem Gubristunnel und zwischen Zürich-Seebach und Wallisellen. Auf der A1 Richtung Zürich zwischen Frediken und der Verzweigung Zürich-Ost und zuletzt auf dem Westring ab Urdorf Süd bis zum Limmentaler Kreuz. Im Mittelland klemmt es auf der A1 Richtung Zürich zwischen Wangen an der Aare und der Verzweigung Herkingen. Ebenfalls auf der A1 Richtung Bern zwischen der Verzweigung Herkingen und Önsingen. Und es staut auch auf der A2 Richtung Luzern zwischen Egerkingen und der Verzweigung Herkingen. Noch ein Blick zum Gotthard. Ohne Ufer braucht ihr etwa eine halbe Stunde länger.
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3: Hier und da kann es regnen oder sogar gewittern. Temperaturen sind zwischen 17 und 22 Grad. Am Morgen Montag regnet es immer wieder mal und es kühlt ein bisschen ab.

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2: Ich bin Felix Haldimann. Guten Abend.
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3: Ein Schweizer Crewmitglied des Kreuzfahrtschiffs Hondius ist in Quarantäne. Das teilt das Bundesamt für Gesundheit auf Anfrage der Nachrichtenagentur Keystone SDA mit. Die Quarantäne dürfte 6 Wochen dauern. Auf dem Kreuzfahrtschiff ist das Hantavirus ausgebrochen. Die Weltgesundheitsorganisation spricht von insgesamt 6 bestätigten Hantavirus-Fällen und 2 Verdachtsfällen. 3 davon sind gestorben. Ein Mann ist wegen des Virus im Unispital in Zürich in Behandlung. Dessen Frau hat sich selbst isoliert. Am Tanzfest der Schweiz haben von Mittwoch bis heute rund 115.000 Menschen teilgenommen. Die Veranstalter sprechen von einem erneuten Rekord, wie sie zum Festivalabschluss mitteilten. Das Tanzfest wurde in insgesamt 46 Städten und Dörfern durchgeführt. Es fanden rund 600 Aufführungen und 800 Tanzkurse statt. Im Iran hat ein hochrangiges Treffen zwischen dem obersten Führer des Landes, Mojtaba Khamenei, und dem obersten Militärchef stattgefunden. Das berichten staatliche Medien im Iran. Der Militärchef habe Khamenei über die Einsatzbereitschaft der Truppen informiert. Wann das Treffen stattfand, ist unklar. Ebenfalls ist nicht klar, wie es Mojtaba Khamenei geht. Er soll im Krieg verletzt worden sein. Seit er zum obersten Führer ernannt wurde, ist er nicht öffentlich aufgetreten.
0: Sport.
3: In der höchsten Schweizer Fußballliga der Super League gewinnt IB gegen Basel mit 3:0. Sion schlägt Meister Thun 2:0. Am Nachmittag verlor Lugano gegen St. Gallen mit 1:2. Thun ist seit letzter Woche Schweizer Meister. Dahinter kämpfen St. Gallen, Lugano und Sion um den 2. Platz. Letzter ist Winterthur, das GC im Kampf um die Barrage noch einholen kann.
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3: Im Raum Zürich-Lemz auf der A1 Richtung St. Gallen zwischen Dietike und dem Gubristunnel und auch auf dem Westring ab Urdorf Nord bis zum Limmataler Kreuz. Dann noch ein Blick zum Gotthard. Unten rauf braucht ihr etwa eine halbe Stunde länger.
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3: Hier und da kann es regnen oder sogar gewittern. Temperaturen sind zwischen 17 und 22 Grad. Am Morgen Montag regnet es immer wieder mal und es kühlt ein bisschen ab.

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5: Diese Themen haben heute Schlagzeilen gemacht. Guten Abend.
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6: Das Bundesamt für Gesundheit will US-Firmen von einem Millionenauftrag ausschließen. Das schreibt die NZZ. Beim Projekt geht es um die Digitalisierung der Schweizer Gesundheitsdaten. In ersten Unterlagen habe das Bundesamt für Gesundheit geschrieben, dass Firmen, die dem US Cloud Act unterstehen, nicht zum Zug kommen sollen. Ein interner E-Mail-Verkehr zeigt zudem größte Vorbehalte gegen US-Lösungen. Es gehe um hochsensitive Gesundheitsdaten, die besonders schützenswert seien. Ein von der Schweiz ausgelieferter mutmaßlicher Menschenhändler ist in Bosnien-Herzegowina freigekommen. Das schreibt der Sonntagsblick. Fast 4 Jahre sei in der Schweiz inhaftiert gewesen. Am 31. März wurde er ausgeliefert, wie ein Sprecher des Bundesamts für Justiz sagt. Der Gerichtshof in Sarajevo habe den Mann allerdings vor 10 Tagen unter Auflagen freigelassen. Die Aargauer Staatsanwaltschaft hatte dem Mann vorgeworfen, Teil eines internationalen Prostitutions- und Menschenhandelsnetzwerks zu sein.
5: Morgen ist Swiss Overshoot Day. Ab Montag hat die Schweiz ihre eigenen natürlichen Ressourcen für dieses Jahr aufgebraucht. Stefanie Wies.
7: Würde die ganze Welt so leben wie wir in der Schweiz, bräuchten wir fast 3 Erden. Die Schweiz hat ihre eigenen natürlichen Ressourcen schon rund 2 Monate vor dem globalen Overshoot Day aufgebraucht. Das liegt unter anderem an unserem hohen Konsum. Wir fliegen viel, fahren viel Auto, verschwenden zu viel Lebensmittel und kaufen immer mehr Fast Fashion. Aber auch der Schweizer Finanzplatz spielt eine grosse Rolle. Laut der Umweltschutzorganisation WWF Schweiz ist er für ein Vielfaches der inländischen CO2-Emissionen verantwortlich.
5: Ein Schweizer Crewmitglied des Kreuzfahrtschiffs Hondius ist in Quarantäne. Das teilt das Bundesamt für Gesundheit auf Anfrage der Nachrichtenagentur Keystone SDA mit. Die Quarantäne dürfte 6 Wochen dauern. Auf dem Kreuzfahrtschiff ist das Hantavirus ausgebrochen. Die Weltgesundheitsorganisation spricht von insgesamt 6 bestätigten Hantavirus-Fällen und 2 Verdachtsfällen. 3 davon sind gestorben. Ein Mann ist wegen des Virus im Unispital in Zürich in Behandlung. Dessen Frau hat sich selbst isoliert. Der Bundesrat droht der Pharmaindustrie, das schreibt der Blick. Hintergrund sind die tieferen Medikamentenpreise für die USA. Aufgrund der drohenden Preissenkungen in den USA drängen Roche und Novartis nun auf höhere Preise in der Schweiz. Sollte sich in diesem Zusammenhang zeigen, dass Pharmakonzerne den USA die vertrauliche Information über ihre Schweizer Preise offengelegt haben, müsse der Bundesrat die Situation neu bewerten, heißt es nun aus Bern.
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2: Diese Themen haben heute Schlagzeilen gemacht. Guten Abend.
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3: Die Kosten eines zentralen Digitalprojekts des Verteidigungsdepartements haben sich mehr als verdoppelt. Das schreibt der Sonntagsblick. Ursprünglich seien 155 Millionen Franken budgetiert gewesen. Nun belaufen sich die Kosten auf weit über 300 Millionen Franken. Interne und externe Berater fordern zudem einen Neustart. Der Projektleiter und sein Stellvertreter hätten gekündigt, nachdem ihre Warnungen ignoriert worden seien. Das umstrittene Cardioband ist nicht nur in der Herzchirurgie des Universitätsspitals Zürich eingesetzt worden. Das schreibt die NZZ. Am Inselspital Bern wurde es insgesamt 36 Mal implantiert. Das Inselspital habe interne Abklärungen eingeleitet. Auffällige Todesfälle habe man nicht festgestellt. In Luzern sei das Band zweimal verwendet worden, als längst kritische Berichte dazu erschienen waren. Am Unispital Zürich soll es wegen des Bandes zu Todesfällen gekommen sein.
2: Der Präsident der Gemeinde Roveredo wirft dem Kanton Graubünden Versagen im Kampf gegen organisierte Kriminalität vor. Anfang März waren Mafia-Mitglieder verhaftet worden. Sie sollen über Briefkastenfirmen in Roveredo Millionenbeträge aus dem Drogenhandel gewaschen haben. Das Bündner Migrationsamt hatte allen eine Aufenthaltsbewilligung erteilt. Einem sogar, obwohl er vorbestraft war. Das berichtet die NZZ am Sonntag. Der Kanton lasse das Misox total im Stich, heißt es nun vom Gemeindepräsidenten. Wegen des Hunter-Virus hat Großbritannien Fallschirmspringer zur südatlantischen Insel Tristan da Cunha geschickt. Das teilt das britische Verteidigungsministerium mit. Zuvor hatte die britische Gesundheitsbehörde einen Verdachtsfall auf der Insel gemeldet. Dabei handelt es sich demnach um einen Passagier, der auf dem Kreuzfahrtschiff Hondius war. Auf diesem starben mehrere Personen am Hunter-Virus. Dem Patienten auf Tristan da Cunha konnte nur per Fallschirmabwurf lebensrettende Hilfe gebracht werden, so die Armee.
3: Der Iran droht den USA im Fall von weiteren Angriffen auf iranische Handelsschiffe im Persischen Golf mit Vergeltung. Jeder Angriff auf iranische Schiffe werde eine massive Attacke auf eines der US-Zentren in der Region nach sich ziehen, warnten die iranischen Revolutionsgarden. Ob der Iran die von US-Präsident Trump erwartete Antwort auf einen US-Friedensvorschlag mittlerweile übergeben hat, ist immer noch unklar.
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2: Diese Themen haben heute Schlagzeilen gemacht. Guten Abend.
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3: Das Bundesamt für Gesundheit will US-Firmen von einem Millionenauftrag ausschließen. Das schreibt die NZZ. Beim Projekt geht es um die Digitalisierung der Schweizer Gesundheitsdaten. In ersten Unterlagen habe das Bundesamt für Gesundheit geschrieben, dass Firmen, die dem US Cloud Act unterstehen, nicht zum Zug kommen sollen. Ein interner E-Mail-Verkehr zeigt zudem größte Vorbehalte gegen US-Lösungen. Es gehe um hochsensitive Gesundheitsdaten, die besonders schützenswert seien. Ein von der Schweiz ausgelieferter mutmaßlicher Menschenhändler ist in Bosnien-Herzegowina freigekommen. Das schreibt der Sonntagsblick. Fast 4 Jahre sei er in der Schweiz inhaftiert gewesen. Am 31. März wurde er ausgeliefert, wie ein Sprecher des Bundesamts für Justiz sagt. Der Gerichtshof in Sarajevo habe den Mann allerdings vor 10 Tagen unter Auflagen freigelassen. Die Aargauer Staatsanwaltschaft hatte dem Mann vorgeworfen, Teil eines internationalen Prostitutions- und Menschenhandelsnetzwerks zu sein.
2: Morgen ist Swiss Overshoot Day. Ab Montag hat die Schweiz ihre eigenen natürlichen Ressourcen für dieses Jahr aufgebraucht. Stefanie Wies.
4: Würde die ganze Welt so leben wie wir in der Schweiz, bräuchten wir fast 3 Erden. Die Schweiz hat ihre eigenen natürlichen Ressourcen schon rund 2 Monate vor dem globalen Overshoot Day aufgebraucht. Das liegt unter anderem an unserem hohen Konsum. Wir fliegen viel, fahren viel Auto, verschwenden zu viel Lebensmittel und kaufen immer mehr Fast Fashion. Aber auch der Schweizer Finanzplatz spielt eine grosse Rolle. Laut der Umweltschutzorganisation WWF Schweiz ist er für ein Vielfaches der inländischen CO2-Emissionen verantwortlich.
2: Ein Schweizer Crewmitglied des Kreuzfahrtschiffs Hondius ist in Quarantäne. Das teilt das Bundesamt für Gesundheit auf Anfrage der Nachrichtenagentur Keystone SDA mit. Die Quarantäne dürfte 6 Wochen dauern. Auf dem Kreuzfahrtschiff ist das Hantavirus ausgebrochen. Die Weltgesundheitsorganisation spricht von insgesamt 6 bestätigten Hantavirus-Fällen und 2 Verdachtsfällen. 3 davon sind gestorben. Ein Mann ist wegen des Virus im Unispital in Zürich in Behandlung. Dessen Frau hat sich selbst isoliert. Der Bundesrat droht der Pharmaindustrie, das schreibt der Blick. Hintergrund sind die tieferen Medikamentenpreise für die USA. Aufgrund der drohenden Preissenkungen in den USA drängen Roche und Novartis nun auf höhere Preise in der Schweiz. Sollte sich in diesem Zusammenhang zeigen, dass Pharmakonzerne den USA die vertrauliche Information über ihre Schweizer Preise offengelegt haben, müsse der Bundesrat die Situation neu bewerten, heißt es nun aus Bern.
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2: Diese Themen haben heute Schlagzeilen gemacht. Guten Abend.
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3: Die Kosten eines zentralen Digitalprojekts des Verteidigungsdepartements haben sich mehr als verdoppelt. Das schreibt der Sonntagsblick. Ursprünglich seien 155 Millionen Franken budgetiert gewesen. Nun belaufen sich die Kosten auf weit über 300 Millionen Franken. Interne und externe Berater fordern zudem einen Neustart. Der Projektleiter und sein Stellvertreter hätten gekündigt, nachdem ihre Warnungen ignoriert worden seien. Das umstrittene Cardioband ist nicht nur in der Herzchirurgie des Universitätsspitals Zürich eingesetzt worden. Das schreibt die NZZ. Am Inselspital Bern wurde es insgesamt 36 Mal implantiert. Das Inselspital habe interne Abklärungen eingeleitet. Auffällige Todesfälle habe man nicht festgestellt. In Luzern sei das Band zweimal verwendet worden, als längst kritische Berichte dazu erschienen waren. Am Unispital Zürich soll es wegen des Bandes zu Todesfällen gekommen sein.
2: Der Präsident der Gemeinde Roveredo wirft dem Kanton Graubünden Versagen im Kampf gegen organisierte Kriminalität vor. Anfang März waren Mafia-Mitglieder verhaftet worden. Sie sollen über Briefkastenfirmen in Roveredo Millionenbeträge aus dem Drogenhandel gewaschen haben. Das Bündner Migrationsamt hatte allen eine Aufenthaltsbewilligung erteilt. Einem sogar, obwohl er vorbestraft war. Das berichtet die NZZ am Sonntag. Der Kanton lasse das Misox total im Stich, heißt es nun vom Gemeindepräsidenten. Wegen des Hunter-Virus hat Großbritannien Fallschirmspringer zur südatlantischen Insel Tristan da Cunha geschickt. Das teilt das britische Verteidigungsministerium mit. Zuvor hatte die britische Gesundheitsbehörde einen Verdachtsfall auf der Insel gemeldet. Dabei handelt es sich demnach um einen Passagier, der auf dem Kreuzfahrtschiff Hondius war. Auf diesem starben mehrere Personen am Hunter-Virus. Dem Patienten auf Tristan da Cunha konnte nur per Fallschirmabwurf lebensrettende Hilfe gebracht werden, so die Armee.
3: Der Iran droht den USA im Fall von weiteren Angriffen auf iranische Handelsschiffe im Persischen Golf mit Vergeltung. Jeder Angriff auf iranische Schiffe werde eine massive Attacke auf eines der US-Zentren in der Region nach sich ziehen, warnten die iranischen Revolutionsgarden. Ob der Iran die von US-Präsident Trump erwartete Antwort auf einen US-Friedensvorschlag mittlerweile übergeben hat, ist immer noch unklar.
0: Da sind euch.

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